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0: Und Meteo nach aktuell gi schon 19 Grad um Findel gemoss. 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
0: An Meteor nach aktuellen Temperaturen im Findel bei 18 Grad, sie klammen am Mittag ob bis zu 30 Grad, ob da bei viel Sonne an ohne Regen. 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
1: Am ich schalte nur für bei Celina Cenzi. 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
2: Gute Morgen. Wir haben einen Accident auf der Route Luxemburg. Auf der Hecht vom Haus Motor Nummer 143. Dann haben wir ein Auto und Pan auf der End in Richtung Stadt Hecht Mertert. Heute ist die Riedspur blockiert und es staut 2 Kilometer. Wenn es ein technisches Problem ist, variiert zu Römmling an der Rue du Cimetière bis auf weiteres Zoo. Ich dürfte stehen leider auf der 13 in Richtung Peting zwischen Freising und Halling. Auch heute aufpassen, weil die Riedspur blockiert ist. Und zu guter Letzt als ich Chantier auf der 6 in Richtung Arel zwischen Mama an der Erdekapellen. Auch heute aus die Überholspur gesperrt.
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1: An um nach vierter Prävisionen wie man präsentiert vom Meteolux. 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Sie für heute gemeldet aktuell sind es da schon 19 um Findel. Dabei viel Sonne, es bleibt weiterhin dröschen. Dadurch der Rest von der Woche. 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
0: An Meteor nach aktuell gehen 20 Grad um Findel gemäß Meteorlux meldt, dafür haut maximal 30, es bleibt dröschen und so werde doch der Rest von der Woche weitergehen. 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
2: 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Ungefähr 1 Kilometer hinter dem Tunnel Höwald. Drei Autos konnten sich zu parken und blockieren die Pannenspur. Dann steht ein Auto am Pann auf der Feier in Richtung Hollerisch, kurz während das sucht die Leutling noch, auch heute auf der Pannenspur. 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Die Überholspur aus Platz Weiß gesperrt. An den Schonti auf der Sachs in Richtung Arl tischt Mama an der Erdekapellen aus auch noch immer aktuell. 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
4: Und Blick auf die Karten um 3 Minuten ab 9. Wir kriegen heute Wiesel von Sonne und Wolken und es geht zeitweise lüftig bei 26 bis 30 Grad. Es bleibt weiterhin drischen, dadurch für die nächste Dich. Temperaturen die Klammen nach, Meteolux meldet bis 34 Grad für ein Freitag. Und noch über den Weekend ändert nicht viel. Es bleibt sonnig und drischen bis 33 Grad.
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1: Nach der Prävision um 3 Minuten auf halb 10, Wieselcremer von Sonne und Wolken. Zeitweise geht es lüftig bei 26 bis 30 Grad. Es bleibt weiterhin drischen, dadurch für die nächste Tag. An Temperaturen die Klammer nach. Meteolux meldet bis 34 Grad für ein Freitag. An der Rive des Weekend ändert nicht viel, es bleibt sonnig und drischen bis 33 Grad.
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1: Blick auf die Wetterkarte um 3 Minuten auf 10 Wirselcremer für Sonne Wolken und es geht zeitweise lüftig bei 26 bis 30 Grad. Es bleibt weiterhin drischen, dadurch für die nächste Tisch. Temperaturen die Klammer nach, um Meteorlux meldet bis 34 Grad. Für Freitag, Januar über den Weekend ändert nicht viel, es bleibt sonnig und drischen und bis 33 Grad. Trafikinformationen, Accident-Krämer gemeldet auf der A7 Richtung Stadt, auf der Heist, Abfahrt Waldhof, Pannenspur und die Riedspur sind hier blockiert.
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1: 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Normalerweise sind unsere Kurse eher im Frühling und im Herbst, aber wir probieren das mal aus im Sommer, im August. 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
1: Accident war gemeldet auf der A7 Richtung Stadt heißt Abfahrt Waldhaft, Pannenspur an die Riedspur sie blockiert. Chantiermobil dann auf der A1 Trierer Autobahn Richtung Trier, zwischen Potterspeerger Münzbüsch, die Riedspur als Platzweis gesperrt. Chantiernummer auf der A7 Richtung Stadt heißt Junction Gringewald, Bretelfi auf der A1 Trierer Autobahn Richtung Trier zu fahren als bis auf weiteres gesperrt. Chantier dann auf der A7 Richtung Norden, an Richtung Stadt, um via du Colmar-Birsch, die Verholspur als hei gesperrt. 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
1: Und der Blick dann auf Eis wird der Karten um 3 Minuten auf Wiesel für Wiesel von Sonne und Wolle gekrämert, gezeitweise lüftig bei 26 bis 30 Grad. 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Es bleibt sonnig und drischen bis 33 Grad.
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8: 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Wieselcreme für Sonne, Wolken und nicht gezeitweise noch mehr lüftig. Bei 26 bis 30 Grad. Weiterhin drische bleibt doch für die nächste Tag. Temperaturen die Klammen nach. Meteorolux meldet bis 34 Grad für ein Freitag und noch über den Weekend. Und nicht viel bleibt sonnig an drischen bis 33 Grad.
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1: Was do am Rampa Schaffner Ehegärtchen do funktionieren die Rotluchten aktuell net. 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Pannenspur ist hier blockiert. Ein Kuh lebt auf der National 17 zwischen Fuhren und Feiern. Ein Chantium auf der Erlautobahn A6 Richtung Gasbrück zwischen der Erdekapelle nach Mama. Chantium auf der A7 Richtung Stadt Heist-Junction Grengewald. 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Schaut ihr dann noch nach ob der A7 Richtung Norden an der Richtung Stadt, um via die Kolmabirsch, hier ist die Verholtspur gesperrt. 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
1: Ein Blick auf die Wetterkarten 3 Minuten auf halb Rang. Wirsel für Sonne wolkige Creme hat gezeigt, weil es noch mehr lüftig bei 26 bis 30 Grad. Es bleibt weiterhin drischen, auch für die nächste Tisch. Temperaturen klammen aber noch. Meteolux meldet bis 34 Grad für ein Freitag. An noch über das Weekend ändert nicht viel. Es bleibt sonnig und drischen bis 33 Grad.
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1: Kiblauen Himmel, dafür aber Temperaturen bis zu 21 Grad am Norden und 30 Grad am Süden vom Land Krämerhaut geboten. 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
1: Haut bleiben Wolken zwar am Himmel, mit soll auch tendenziell drische bleiben. Data bei Temperaturen heute Nacht zwischen 24 und 30 Grad. Und auch der Rest von der Woche bleibt es weiterhin drischen. Über den Weekend soll sich so noch einmal mehr weisen. Mehr also dann ähnlich wie Haut, also bedeckt mehr drischen. Und Data bei Temperaturen mehr zwischen 16 und 30 Grad.
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1: Die Wolken bleiben der Rest vom darum Himmel, es soll aber auch tendenziell drische bleiben. Das dann auch bei Temperaturen heute zwischen 24 und 30 Grad. Auch der Rest von der Woche bleibt es drischen, über das Weekend soll sich die Sonne auch mal weisen. Nur also dann aber ähnlich wie Haut, also bedeckt mehr aber drischen. Und das dann bei Temperaturen zwischen 16 und 30 Grad.
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1: Heimatdynament en Kamionpan op der A6er Richtung Aalen um Zeisinger Kreuz, der steht op der Pannespur. 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Nach einem Chantier auf der A7er Richtung Stadion via Duc Colmar Biersch heißt auch die Überholspur gesperrt. Und aber noch ein Auto und Pan auf der A3er Richtung Stadt für den Beteboer Kreuz, die steht auf der Pannespur. 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
1: Heimat den Moment ein Accident auf der N8 Strecke am Meer an der Reckner Barriere. Ein Auto steht du am Golf und das Stau gefahren. Nach dem Accident auf der N4 an der Route Dash zu Leutling. Die accidentiert Gefährer stehen aber du auf der Seite. Dann ein Auto am Pann auf der in der Richtung Dreier 460 Sendinger Birsch. Der steht auf der Pannenspur. Nach dem Auto am Pann auf der A7 Richtung Stadt am Tunnel Ghostler Birsch auf der Rezerspur. Eine Kamionpanne auf der A6 Richtung Aarl um Zeisinger Kreuz, die steht auf der Pannenspur. Dann hat man einen Aluminiumsleder auf der A7 Richtung Norden oder Abfahrt Mirscher Biersch, die ist fort. Da ist ein Kamion einfach drüber gefahren, die steht da nach Madengem Platten. 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
1: Die bleiben weiterhin im Himmel, es bleibt aber auch weiterhin drischen. Das dann auch bei Temperaturen heute zwischen 24 und 30 Grad. Und auch der Rest von der Woche bleibt es drischen. Über das Weekend geht es darum richtig sonnig. Nur ist es dann aber ähnlich wie heute. Also bedeckt mehr drischen. Und das dann bei Temperaturen nur zwischen 16 und 30 Grad.

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2: 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Wir haben im Moment ein paar Pannen bei den Strassen und das einmal auf der A7 in Richtung Stadt am Tunnel Gößler-Wirsch auf der Rätzer Spur. Die ist auch laut gesperrt für den Trafik, also halt die Stoffanschrift und Signalisation vom Tunnel. Ein anderes Auto auf der A1 in Richtung Dreher und das führt das auch die Senninger-Wirsch, den Auto steht auf der Pannenspur. Dann haben wir noch ein paar Accidenten gemeldet wird, und das einmal auf der N8, der Streckenmirsch an der Reckener Barriere, da leidet ein Auto am Gröf und am Norden vom Land auf der N7 am Rondpoint Wimperhardt, wo die Kamera in der Kursinger Scharge voll ist, du musst ihn aufpassen, du leidest Schäbeln auf der Straße. 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
5: Die Wolken bleiben noch der Rest vom Tag im Himmel. Soll der Woche tendenziell drischen bleiben. Das dann auch bei Temperaturen haut zwischen 24 und 30 Grad. Auch noch der Rest von der Woche bleibt es weiterhin drischen. Über das Weekend soll die Sonne schon mal mehr Weise kommen. Mehr also dann aber ähnlich wie heute. Also bedeckt mehr drischen. Und das dann bei Temperaturen mehr zwischen 16 und 30 Grad.
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1: Die Wolke bleibt noch der Rest vom Darum Himmel, bleibt aber weiterhin drischen. Das dann auch bei Temperaturen heute zwischen 24 und 30 Grad. Und auch der Rest von der Woche bleibt es weiterhin drischen. Über den Weekend soll sich die Sonne auch mal mehrweise kommen. Nur also dann aber ähnlich wie Haut, also bedeckt und drischen. Das dann bei Temperaturen nur zwischen 16 und 30 Grad.

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2: Moin. Wir haben im Moment den Akzident auf der L1 auf der deutschen Seite, durch die erste nach Bollendorf, die Straße ist aktuell gesperrt. Dafür staudet Olo an einem Chantiersbereich auf der N10, durch die erste nach Bollendorf-Brick. Da kann nach dabei ein Auto und Pan auf der A1 Richtung Gasbrecherkreis am Tunnelzenz, die steht auf der Pannelspur. Und nach Rappel für den Norden vom Land auf der N7 am Rampen Wemperhardt, da hat ja kaum ein Deal von seiner Charge voll. Du musst ihn aufpassen, du leid immer noch Schäden auf der Straße.
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11: 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Am Meteolux zählt man, dass es weiterhin wirklich richtig dumpig bleibt. 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